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1: Hallo miteinander, ihr hört das frische Listen-Up-Mixtape hier auf Kanal K. In der nächsten Stunde werdet ihr Songs und Tracks hören, die mich in dieser Woche begleiten und die in die verschiedensten Richtungen losgehen. Wo das herführt? Ich bin Benedikt Sartorius, schön, dass ihr zuhört.

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0: Du hörst Kanal K, mein Name ist Pascal Natter. Ich bin ein Journalist, Musiker und Kabarettist aus dem Aargau und habe mich monatelang mit unserer Schweizer Nationalhymne auseinandergesetzt. Du hörst jetzt dann gerade die dritte Episode von meinem Storytelling-Podcast «Tritzt im Morgenrot daher». Die fängt natürlich zumindest irgendwo in der Geschichte drin an. Wenn du willst von Anfang an hören, findest du den Podcast überall, wo man die Podcasts halt so findet. Der grobe Rahmen, die Musik hat ein Mönch zu Wettigen 1835 komponiert. Zusammen mit einem Text ist dann der Schweizer Psalm 1841 entstanden. 1894 hat das erste Mal jemand dem Bundesrat vorgeschlagen, das Lied zur Nationalhymne zu machen. Die dritte Episode fängt jetzt 1941 an, also zumindest im Zweiten Weltkrieg. 1941. Europa ist im Krieg. Grosse Teile des Kontinents stehen unter der Herrschaft von Hitler und seinen Verbündeten. Die Nazis lösen das Kloster Meerenau bei Bregenz auf, vertreiben die Mönche und beschlagnahmen die Abtei. Ein besorgter Schweizer schreibt dem Zuger Bundesrat Philipp Etter einen Brief. Der Komponist vom Schweizer Psalm liege nämlich genau dort begraben. Und er fragt sich, was passiert mit den Gebeinen vom Alberich Zwissig, wenn das Kloster aufgelöst wird? Das ist die dritte Episode vom Podcast «Tritzt im Morgenrot daher». Ich bin Pascal Natter, ich bin ein Journalist, Musiker und Kabarettist aus dem Aargau und versuche, die Schweiz ein bisschen besser zu verstehen. Ich recherchiere darum seit Monaten über unsere Nationalhymne. Ein Stück Musik, das uns als Land repräsentieren soll. Und gleich ringen wir seit 1894 mit dem Lied und mit dem Entscheid, seinen Status als Nationalhymne zu beschliessen. Also eigentlich sind wir uns nicht einmal einig, wer sich da müsste einig sein. Und genau das wird in dieser Episode ein Thema. Wer ist zuständig und darf offiziell handeln? Okay, das ist vielleicht insgesamt nicht so süffig wie eine Geschichte um Mord und Totschlag. Aber da 1941 wird die Geschichte trotzdem fast ein bisschen zu einem staatspolitischen Krimi. Aber alles der Reihe nach. 1941 ist in der Schweiz die Zeit der geistigen Landesverteidigung. Der katholisch-konservative Bundesrat Philipp Etter will die Schweiz von innen her stärken. Mit Symbol, Geschichte und Zusammengehörigkeit. Und 1939 war die Landesausstellung in Zürich. 1941 ist der berühmte Film «Gilberte de Courchenay» herausgekommen. 1941 ist es aber auch genau 100 Jahre her, wo der Alberich Zwissig den Schweizer Psalm komponiert hat. Darum will man in diesem Jahr zwei Gedenkfeiern machen. Im Oktober eine zu Bauen im Urnerland, wo der Zwissig aufgewachsen ist. Und im November eine im Kanton Zug, wo der Zwissig untergekommen ist nach der Klosteraufhebung im Aargau und bevor dann die Mönche zu Bregenz ein neues Zuhause gefunden haben. Der Brief an Zuger Bundesrat Philipp Etter ist unterschrieben vom Zuger Rechtsanwalt Paul Aschwanden. Der handelt im Namen vom Initiativkomitee für die Gedenkfeier in Bauen. Das, weil die sterblichen Überreste vom Komponist wieder in sein Heimatland zurückholen.
1: Okay.
0: Am Bundesrat Etter gefällt der Gedanke, aber die Zeit ist knapp. Und natürlich hat die Schweiz nicht einfach sagen, die Gebeine gehen wir jetzt holen. Für so eine Exhumierung und Überführung braucht sie die Bewilligung von der reichsdeutschen Behörde. Es muss also die richtige Stelle offiziell sagen, ja, der Zwissig ist da begraben, ja, ihr dürft das Grab aufmachen und ja, ihr dürft die Gebeine aus dem Land bringen. Und so wird daraus ein Geschäft für Diplomatie. Der Bundesrat Etter, Vorsteher vom Innendepartement, lässt das politische Departement abklären, ob so ein Unterfangen unter den gegenwärtigen Verhältnissen durchführbar ist. Der Schweizer Konsul zu Bregenz, der Karl Bitz, nimmt sich dem Auftrag an. Schritt für Schritt klärt er alle Formalien ab. Zuerst wendet er sich ans Kloster, das von den Nazis bewacht wird. Ist der Zwissig wirklich dort begraben worden? Das Pfarramt findet den Eintrag im Sterbebuch. Hier im Dossier vom Bundesarchiv ist eine Kopie von dem Dokument aus dem Jahr 1854. Der hochwürdige Herr Pater Alberic Zwissig, Konventuale im jetzigen Zisterzienserkloster Mehrerau, Sekretär und Bibliothekar daselbst, ist am 19. November um 23.30 Uhr an eitriger Lungenschwindsucht verstorben. Der Verstorbene war 46 Jahre alt. Der Konsul Beetz weiss jetzt, das Grab gibt's noch. Und jetzt wird's offiziell. Er schreibt auf Innsbruck: Herr Reichsstatthalter, auf dem Friedhof des Klosters Mehrerau in Bregenz liegt ein schweizerischer Staatsbürger namens Alberic Zwissig begraben, der in der Schweiz infolge seiner vaterländischen Kompositionen und vor allem durch die Vertonung des Schweizer Psalms in besonderen Ehren steht. Aber der Konsul Beetz berichtet dem Amt für Auswärtiges, er bekomme keine Antwort. Dann wird er persönlich beim reichsdeutschen Regierungsdirektor nachhaken. Aber es dauert. Er findet einfach nicht den richtigen Moment, um die Sache zu besprechen. Für die Gedenkfeier zu bauen im Urnerland ist es schon zu spät. Sie findet ohne Gebeine statt. 4 Tage später, am 10. Oktober, schaltet sich dann bemerkenswerterweise ein zweiter Schweizer Diplomat ein. Er läutet ins Büro vom Konsul Beetz an und versucht, die Abklärungen zu beschleunigen. Da hat es eine maschinengeschriebene Aktennotiz vom Sekretariat. Herr Konsul Regli in Mannheim bat heute telefonisch darum, ihn über die Angelegenheit auf dem Laufenden zu halten. Und eine Begründung hat es auch. Die Anregung bezüglich der Überführung der sterblichen Überreste von Pater Alberic Zwissig ist von seinem Schwager ausgegangen. Am 20. Oktober, 10 Tage später, schreibt der Konsul Beetz auf Mannheim zurück, er hätte mittlerweile mit dem Regierungsdirektor reden können. Derselbe ist der Ansicht, dass in Sachen Überführung der Gebeine des Paters Alberic keine Schwierigkeiten entstehen dürften. Beigeschlossen finden Sie einen Brief von Frau Mimi Schöller, Gattin des Großindustriellen Rudolf Schöller, welche bis zum Umsturz in Bregenz ein großes Haus führte. Oh, das ist, glaube ich, etwas anderes, was im gleichen Brief besprochen wird, aber spannend. Es laufen zurzeit Bemühungen von höchster Stelle aus, Herrn Schöller wieder nach Bregenz zurückzubringen, damit er die Leitung seines hiesigen Textilunternehmens wieder persönlich in die Hand nehme. Ich darf Sie daher freundlichst bitten, den vorliegenden Fall wohlwollend und bevorzugt zu behandeln. Diplomatie ist so abgefahren. Ja, natürlich. Die Interessen der Schweiz, der Schweizerinnen und Schweizer wahrnehmen, das hat während dem Krieg die ganze Zeit mit Einreisen und Ausreisen zu tun. Am 24. Oktober bedankt sich der Schweizer Konsul zu Mannheim. Ich freue mich, dass der Überführung der Gebeine unseres Paters Alberic Zwissig grundsätzlich nichts im Wege stehen dürfte. Ob sie nun jetzt erfolgt oder einige Zeit später, ist schließlich Nebensache. Aber als Urner bin ich doch interessiert daran. PS, wenn ich einmal Zeit und Benzin habe, werde ich Sie in Bregenz besuchen. In der Anlage übersende ich Ihnen zu Ihrer Kenntnisnahme eine Kopie meines Schreibens an Frau Schöller, der ich sehr gerne dienen werde. Klar, ich schaue natürlich auch diese Anlage an. Links auf dem Briefpapier vom Konsulat steht vordruckt in Grossbuchstaben: In einem Brief jeweils nur eine Angelegenheit behandeln. Und das nehme ich mir auch zu Herzen. Drum also wieder zurück zu der Causa Zwissig. Die kommt nicht so recht vorwärts. Die Gedenkfeier zu bauen, hat ohne Gebeine auskommen. Und auch an der Feier im November zu Zug hat der Bundesrat Etter noch nicht von einem Erfolg erzählen. Er war aber bei beiden Feiern dabei. Am 18. Dezember schreibt dann der Konsul Beetz nochmal dem Gauwirtschaftsberater: Ich bitte Sie, mir nicht böse zu sein, wenn ich Sie nochmals höflichst anfrage, ob ich mit der mir mündlich in Aussicht gestellten positiven Erledigung rechnen darf. Es vergönnt wieder Monate. Der Konsul zu Mannheim schreibt: Ich sehe, dass wir uns noch gedulden müssen. Es ist eben Krieg. Am 17. Februar 1942 kommt der Konsul Bitz dann endlich einen schriftlichen Bescheid über vom Reichsstatthalter. Man hätte keine grundsätzlichen Bedenken gegen die Überführung. Unter einer Bedingung. Nämlich, dass mit der Überführung keinerlei politische Demonstrationen verbunden werden. Das klingt einfach. Aber dann geht es zig Briefwechsel um die Frage, wer kann dafür eine Garantie geben, dass bei so einer Feier zu bauen im Kanton Uri keine politische Demonstration gemacht wird aus der Überführung der Gebeine? Und plötzlich geht es gar nicht mehr um die Gebeine, sondern um eine typische Schweizer Frage. Wer darf eigentlich für den Staat reden? Ein Schreiben vom Rechtsanwalt im Namen des Komitees langt dem Konsul nicht. Der Bundesrat umgekehrt kann nicht für den Kanton Uri reden. Und darum schaltet sich dann schließlich der Urner Regierungsrat ein. Und der Konsul Bitz kann auf Innsbruck melden: Ich bin heute in der Lage, Ihnen gegenüber amtlich zu erklären, dass die Beisetzung der Gebeine des Paters mit keinerlei Demonstrationen, weder im Reich noch in der Schweiz, in Verbindung gebracht wird. Und er hat auch eine Idee, wie die Staatsgarantie am pragmatischsten umgesetzt wird. Ich habe mich den heimatlichen Behörden gegenüber bereit erklärt, der Exhumierung selbst beizuwohnen und die irdischen Überreste des Verstorbenen, entsprechend verpackt und versiegelt, persönlich über die Grenze zu bringen, wo sie von Vertretern des Regierungsrates des Kantons Uri in Empfang genommen werden. Und dazu bewilligt der Urner Regierungsrat dem Konsul Bitz den Bezug von 50 Liter Benzin. Und dann berechnet er die Grösse vom Sarg. Da nach nahezu 90-jähriger Grabesruhe vermutlich nur noch der Schädel und einzelne Gebeine vorhanden sein dürften, wird ein kleines Holzkistchen mit Zinkeinsatz genügen. Am 14. August 1942 wird das Grab im Kloster Mehrerau aufgemacht. Dabei sind der Totengräber, ein Bestatter, ein Amtsarzt und der Konsul Karl Bitz. Der Bestatter legt Gebeine sorgfältig in die Holztruhe mit verlötetem Zinkeinsatz. Der Konsul Bitz macht 11 Fotografien als Dokumentation. Sogar ein Lorbeerkränzli liegt parat. Auf der Schleife steht: Dem unvergesslichen Komponisten. Gewidmet von den Schweizern in Vorarlberg. Dann verschickt Karl Bitz noch eine Mitteilung an seinen Schweizer Kollegen Konsul Regli zu Mannheim. Mit Alberic Zwissig geht wieder einer in die Heimat. Er war ein guter Schweizer und wird den Boden, dem er entstammte, auch heute noch segnen. Er packt die Fracht in den Kofferraum von seinem Privatauto und macht sich mit seinem ganz besonderen Passagier auf den Weg über die Grenze bis auf Altdorf. Die Urner Standeskanzlei schreibt nachher erleichtert, der Transport sei so gelungen, dass niemand eine Ahnung davon hatte. Alles war so organisiert, dass aus dieser Heimführung gar nicht erst ein politisches Ereignis wird, sondern ein Verwaltungsprojekt mit sanitätspolizeilicher Bewilligung, Benzinbezugsschein, Leichenpass und Lorbeerkranz. Auf den letzten paar Seiten des Dossiers geht es dann nur noch um die Liquidierung der Spesen vom Konsul. Das Problem? Ohne Witz, man weiss nicht, wer zuständig ist. Nach 7 Schreiben ist dann klar, der Kanton Uri zahlt. Die Gebeine bleiben zuerst in der Kapelle zu Altdorf und später im Pfarrhaus von Bauen. Und erst mehr als ein Jahr später kommt das, was man vielleicht erwartet hätte. Eine feierliche Beisetzung mit Fahnen, Musik und viel Pathos. Und das Verrückte ist, der Schweizer Psalm ist zu dem Zeitpunkt gar noch nicht die Schweizer Nationalhymne. Kennst du die Welt der Archive? Für mich als Audio- und Theatermensch ist das etwas wahnsinnig Faszinierendes. Ein durchstrukturiertes System aus Kompaktusregal und Archivschachteln. Und darin versteckt ein unendliches Reservoir an Stimmen und Geschichten. Und ich kann noch so zielgerichtet suchen. Meistens finde ich etwas, das ich gar nicht gesucht habe. Etwas, das mich plötzlich an den Achseln packt und sagt:
1: «Verzähl mir, ich will erzählt werden.»
0: Und ich denke: «Gang weg, du schöne, schräge Anekdote, sonst verliebe ich mich noch in dich.» Dann schlafe ich zwei Nächte schlecht und dann gebe ich nach und erzähle sie halt. Vielleicht ist das überhaupt das Faszinierendste am Archiv. Es kann ein Band schlagen zwischen Menschen, die Jahrzehnte oder Jahrhunderte trennen. Wenn ich mich in so einen Brief oder Bericht vertiefe, dann habe ich manchmal das Gefühl, ich sitze direkt neben dem Mensch, der ihn gerade am Schreiben ist. Ich versuche mir vorzustellen, was gerade um ihn herum passiert, was ihn beschäftigt. Wie absurd die Vorstellung für ihn wäre, dass etwas, das er vielleicht in 10 Minuten vor sich hingeschrieben hat, 80 Jahre später, in einem völlig anderen Zusammenhang, nochmal ein zweites Leben überkommt. Der Politikbetrieb der Schweiz ist bestens und lückenlos dokumentiert. Heute und auch schon 1942. Und alles ist gesetzlich geregelt. Wenn zum Beispiel ein Schweizer Konsulat zu Wien ein Büro räumt, können sie nicht einfach so Ordner fortrühren. Sie müssen ein Bundesarchiv anbieten, das dann die Archivwürdigkeit einschätzt. So schützt man die Zukunft vor den blinden Flecken der Gegenwart.
2: Schweizer Psalm.
0: Man muss ja nicht immer gerade einen Skandal aufdecken. Am meisten feiere ich, wenn ich im Archiv einfach eine richtig gute Idee finde, die sich nicht durchgesetzt hat. Vielleicht, weil die Gegenwart nicht dafür bereit war. Da zum Beispiel hat sich jemand so persönlich und innig mit der Frage von einem besser geeigneten Text zu den Hymnen befasst. 1941. Der Schweizer Heinrich Studer ist Verlagsleiter vom Amalthea Verlag mit Vertretungen zu Wien und zu Berlin. Er schreibt von Wien aus an die Vertretung der Auslandschweizer: «Sehr verehrter Herr Doktor, das Polizeipräsidium in Wien will mir nur ein Hin-, nicht aber ein Rückreisevisum in die Heimat erteilen. Seit 3 Monaten bemühen sich in dieser Angelegenheit unsere Wiener und Berliner Vertretung. Erfolglos. Selbstverständlich verging ich mich niemals gegen die Gesetze oder die Interessen des Gastlandes. Aber dank meiner schweizerischen Einstellung, die Martinez etc., figuriert meine Wenigkeit beim Polizeipräsidium Wien auf der Liste der schwarzen Schafe. Ich bitte Sie, sehr verehrter Herr Doktor, in Bern bei der zuständigen Stelle dahin zu wirken, dass unsere Bemühungen zweckdienlich, das heißt mit spürbarem Nachdruck, unterstützt werden. Ich wäre Ihnen sehr dankbar.» Er erzählt dann von der Schweizer Bundesfeier im Wiener Exil und seiner Not mit dem Problem vom Text zum Lied «Rufst du mein Vaterland?». Unter dem Eindruck der hiesigen Bundesfeier versuchte ich, unserer Bundeshymne einen glücklicheren Text unterzuschieben. Text und Melodie der ersten Strophe der bisherigen Hymne ist im Volk derart verwurzelt und bodenständig, dass sie schwerlich zu umgehen ist, womit auch für eine neue Hymne die äußere Form, das heißt das metrische Schema, von vornherein festgelegt ist. Was die Abfassung eines feurigen, schwungvollen Textes empfindlich erschwert. Und der Verlagsleiter macht sogar ein pragmatisches Angebot. Ich habe es schlucken. «Falls Sie über keinen glücklicheren Text verfügen, stelle ich Ihnen für die 25. Tagung der Auslandschweizer den meinigen gerne zur Verfügung, der in einer schönen Antiqua Universalien gedruckt den Teilnehmern in einer Spende oder separat in die Hand gedrückt werden könnte.» zmitzt aus dem Krieg raus. In der Unsicherheit. Jemand, der nicht einmal weiss, ob er je wieder heim kann. Und seine Reaktion ist, er fragt sich, was er sich für eine Schweiz wünscht und schreibt eine Hymne. Kein Kriegslied, keine Kampfparole, sondern ein Lied über Hilfe, Brot und Trost. Ich singe sie für dich, aber auch für den Heinrich Studer. Heiri, ich habe sie gelesen, deine Strophe.
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Der Heinrich Studer hat für sich beantwortet, was er sich für eine Schweiz wünscht. Aber im Bundeshaus kommt die Frage gleich nochmal auf. Am 11. Dezember 1941 trifft das Gesuch von der Festgemeinde von der Jahrhundertfeier Zug ein. Du erinnerst dich, im November hat man dort 100 Jahre Schweizer Psalm gefeiert. Und jetzt schreiben die zwei Zuger Ständeräte im Namen von dieser Festgemeinde am Bundesrat. Der Schweizer Psalm soll zum sinnvollen Abschluss von 650 Jahren Eidgenossenschaft und 100 Jahren Schweizer Psalm offiziell zur Landeshymne erklärt werden. Und noch am gleichen Tag fängt das Innendepartement an, ein Bundesratsgeschäft vorzubereiten. Der Bundesrat Etter schreibt das politische Departement. Er erinnert daran, dass der Bundesrat früher immer die Meinung vertreten hat, dass die Behörden sich in der Frage der Nationalhymne einer Stellungnahme enthalten sollten, solange das Volk nicht von sich aus in unzweideutiger Weise seine Wahl getroffen habe. Aber jetzt, schreibt er, scheine genau diese Voraussetzung langsam erfüllt zu sein. Und dann stellt er eine Frage, die mir im Verlauf der Recherche immer wieder begegnet ist. Er will wissen, ob es für offizielle Anlässe eigentlich schon Bestimmungen gibt über eine Hymne, durch die unser Land offiziell repräsentiert wird. Die Antwort auf diese Frage soll das politische Departement herausfinden. Das Innendepartement selber nimmt das Dossier aus dem 1933 wieder aus dem Schrank und fragt nochmal die gleichen Kreise, die Sänger, die Armee und die Musikfachleute. Und zwar hat sich seit 1933 etwas verändert. Und plötzlich kippt die Stimmung. Im Bundesratsbericht steht: Der Eidgenössische Sängerverein erklärte sich nicht mehr in der Lage, seine Eingabe vom Jahre 1933 vorbehaltlos zu bestätigen. 1933 hat der Sängerverein noch fast einstimmig verlangt, der Schweizer Psalm soll offizielle Landeshymne werden. Und jetzt macht der Gleichverband eine Kehrtwende. Warum? Der Bericht gibt die Antwort gerade selber. Die psychologische Voraussetzung des Problems hat sich im Laufe dieser 10 Jahre grundlegend gewandelt. Psychologisch, nicht musikalisch. Die Musik ist geblieben, aber die Zeit hat Menschen verändert. Das unauslöschliche Erlebnis der Landesausstellung und dann der ausbrechende Weltkrieg haben unsere 100-jährige Landeshymne im Bewusstsein unseres Volkes in einem Grade lebendig werden lassen, wie es vielleicht seit dem Bestehen unseres Bundesstaates noch nie der Fall war. Stärker als je identifiziert es sein nationales Bewusstsein mit «Rufst du mein Vaterland?».

0: aus einer Filmwochenschau 1940.
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Der Krieg hat also «Rufst du mein Vaterland» wieder vorgespült. Der Sängerverein schreibt, der musikalische Eigenwert des «Trittst im Morgenrot» daher steht außer Diskussion. Die kritischen Äußerungen beziehen sich vor allem darauf, dass der Textinhalt als absolut und ausschließlich religiös bezeichnet wird. Keines der wesentlichen Attribute unseres Staatsgedankens wie Freiheit, Unabhängigkeit, Einigkeit und Wehrhaftigkeit, kein Hinweis auf unsere Verbundenheit mit der Heimat, ihrer Geschichte oder dem Miteidgenossen kommt darin zum Ausdruck. Der Eidgenössische Sängerverein verwies da also ganz selbstverständlich auf einen Staatsgedanken und listet einen Wertekatalog auf, wo eine Hymne müsste aufgreifen. Freiheit, Unabhängigkeit und Einigkeit, die kommen aus der Bundesverfassung von 1848. Die Wehrhaftigkeit hingegen, das ist ein Schlüsselbegriff von der geistigen Landesverteidigung und ist in selber Zeit erst gerade aktiv zum Staatsgedanken gemacht worden. Aber nicht nur der religiöse Kalt und die fehlende Kompatibilität zum politischen Programm wird zum Problem, sondern, und das ist in der Schweiz vielleicht noch heikler als die Religion, die Landessprache. Der Bericht redet sogar von einem beinahe unlösbaren Gewirr von Gegensätzen und Widersprüchen. Gegensätze und Widersprüche zwischen dem deutschen und dem französischen Text. Der französischsprachige Cantique Suisse fängt an, «Sur nos monts, quand le soleil», auf unseren Bergen, wenn die Sonne einen prächtigen Morgen ankündigt. Der Sängerverein schreibt, «Die französische erste Strophe drängt das religiöse Moment stark in den Hintergrund und setzt an seine Stelle ein beschwingtes Morgenlied, das dem welschen Temperament entsprechend in einem annähernd marschähnlichen, lebhaften Tempo ausgeführt wird.» Da der deutsche Text bei gleicher Tempowahl absolut unmöglich ist, ergäbe sich die Schwierigkeit, dass die Hymne nicht ohne Hemmungen von Deutsch und Welsch gleichzeitig gesungen werden könnte. Wir schaffen es also tatsächlich, sogar bei den Nationalhymnen noch föderalistisch zu streiten. Und der Sängerverein schließt: Eine Vertagung der Frage einer neuen schweizerischen Landeshymne scheint als die im Augenblick zweckmäßigste Lösung. Aber das Departement will noch mehr Stimmen hören. Es fragt auch das Armeekommando an. Schließlich sind Militärmusiker wahrscheinlich die wichtigste Nutzergruppe der Hymne. Die Antwort vom Generaladjutant überrascht mich. Ich hätte ja erwartet, dass der zumindest in der Kriegszeit vorschlagen würde, dass man da einfach durchregiert. Aber er schreibt, bei der allgemeinen Einstellung des Schweizer Volkes geht es nicht an, durch eine behördliche Verfügung irgendein Lied zur Landeshymne zu erklären. Die Nationalhymne stellt ein Analogon zum Volkslied dar, das aus dem Volke heraus nach und nach entsteht. Nicht verordnen. Wachsen. Trotzdem ist auch für die Armee der Schweizer Psalm noch nicht die perfekte Lösung. Musikalisch schön, aber zu feierlich und zu religiös. Der Schweizer Psalm sollte für wirkliche Weihestunden reserviert bleiben und nicht jeden Abend als Ausklang der Radioemissionen ertönen oder an jedem Schützenfeste gesungen werden. Auch der Schweizerische Tonkünstlerverein, also die Vertretung der Komponisten, wird nochmal angefragt. Und der bleibt bei seiner Haltung von 1934. Er empfiehlt den Schweizer Psalm als Landeshymne. Und während das Bundesratsgeschäft noch vorbereitet wird, klopft genau die gleiche Frage plötzlich von außen an. Aus Rom kommt eine Anfrage von der italienischen Rundfunkgesellschaft. Was ist eigentlich die Schweizer Nationalhymne und können Sie unsere Schallplatte schicken? Das politische Departement merkt, genau diese Frage wird ja gerade im Bundeshaus verhandelt und sichert sich darum vor der Antwort beim Innendepartement ab. Bevor unsere Vertretung diese Anfrage aufgrund der bekannten Tatsachen beantwortet, möchte sie gerne wissen, ob die drei bekanntesten Hymnen «Rufst du mein Vaterland», «An mein Heimatland» und «Schweizer Psalm» wirklich als Nationalhymnen bezeichnet werden können oder ob man ohne Bedenken auch den Schweizer Psalm als gebräuchlichste Landeshymne bezeichnen könnte, wenn dies schweizerischerseits für zweckmäßig gehalten wird. Mit anderen Worten, weil es also keine offizielle Antwort gibt,
fragt die Schweizer Vertretung im Ausland zu Bern an, ob sie offiziell schreiben dürfen, der Schweizer Psalm sei die gebräuchlichste Landeshymne. Eigentlich wäre jetzt alles parat für einen Bundesratsentscheid. Auch aus dem Ausland wartet man auf eine Antwort vom Bundesrat. Aber gerade die Stellungnahme vom Sängerverein zeigt, es gibt noch ein ganz anderes Problem. Er sagt ja nicht nur, der Text sei schwierig. Er zeigt auch, dass die Aufführung der Hymne plötzlich zum Problem wird. Wenn Deutsch und Welsch das Lied nicht mehr ohne Hemmungen miteinander singen können, muss man sich plötzlich fragen, ja, welche Fassung singen wir eigentlich? Und wenn der Bund den Schweizer Psalm offiziell verwenden will, braucht er eine verbindliche Fassung. Darum beauftragt das Innendepartement den Musikwissenschaftler Karl Vogler mit einem Gutachten. Er ist der Ehrenpräsident vom Schweizerischen Tonkünstlervereins und soll klären, welche Fassung vom Schweizer Psalm historisch authentisch ist und sich darum mit Recht kann aufs Original berufen. Sein Gutachten titelt «Der Schweizer Psalm in Gefahr?» Und es ist keine politische Stellungnahme, es ist fast ein kriminalistisches Gutachten. Der Musikwissenschaftler fragt nicht, welche Fassung gefällt mir besser, sondern er fragt, welche ist echt? Es gibt kein einfacheres und zugleich wirkungsvolleres Mittel, dem Volke die Freude an einem von ihm als Eigentum betrachteten und ins Allgemeingut übergegangenen Lied zu nehmen, als dessen Herausgabe in Verwirrung stiftenden Bearbeitungen. Die Ausgangslage vom Problem ist folgende. Seit ein paar Jahren kursiert ein verkürzter Schluss vom Schweizer Psalm. Der soll den schwierigen Schluss einfacher zum Singen machen. Und der verkürzte Schluss ist nicht einfach irgendwo auftaucht, sondern der Eidgenössische Sängerverein hat 1928 in sein offizielles Liederbuch abgedruckt. Du hast gerade den Schluss vom ursprünglichen Graduale Diligante Domine gehört, vom Chor vom Gymnasium Neufeld 2008. Ich gebe die Fassungen schnell zum Hören, dann ist es einfacher zum Verstehen, wo das Problem liegt. Jetzt eine Odeon-Schellack-Platte aus dem Jahr 1920, der Max Rau mit Orchesterbegleitung und einem mutmaßlich authentischen langen Schluss.

0: Und jetzt das Corpus Delicti, der Basler Männerchor 1929 an der Mustermess mit dem verkürzten Schluss aus dem Gesangsbuch, das der Eidgenössische Sängerverein ein Jahr vorher gedruckt hat. Du hast gehört, es fehlt ein ganzer Takt. Also dort, wo man auf der Zielgerade ist und auf dem langen Fa verharrt, bevor man dann kann Aterland singen. Und ich habe auch ein Archivbeispiel gefunden mit einer schönen Verwirrung. Es ist aus einer Filmwochenschau 1958. Man hat dort wieder mal ein Denkmal eingeweiht, das Feldmeilen, wo der Leonhard Wittmer aufgewachsen ist. Ja, am Schluss findet sich ja immer alle. Aber jetzt wieder zurück in den Expertenbericht 1942. Der Karl Vogler regt sich über das Durcheinander auf und schreibt: Die durch die verschiedenen Fassungen der Schlusstakte heraufbeschworene Verwirrung genügt, um die Popularität des Liedes zu gefährden und dessen gemeinsame Aufführung durch Angehörige verschiedensprachiger Landesteile geradezu zu verunmöglichen. Dann erzählt er sogar von einem eidgenössischen Sängerfest, an dem die Sänger der alemannischen Schweiz erstmals den gekürzten, die westschweizerischen Brüder aber den Originalschluss sangen, so dass der Dirigent es nicht wagen durfte, eine zweite Strophe singen zu lassen. Wie wenig hat damals gefehlt, dass an die Stelle der beabsichtigten und erhofften weihevollen Stimmung ein Heiterkeitsausbruch der Festgemeinde getreten wäre. Und ähnliche Szenen haben sich seither regelmäßig wiederholt, wo sich Westschweizer und nach eidgenössischer Vorschrift singende Deutschschweizer vergeblich bemühten, ihren gemeinsamen Vaterlandsgefühlen Ausdruck zu verleihen. Und drum fordert er vom Bundesrat: Es ist daher an der Zeit, Klarheit zu schaffen, ehe die bestehende Unsicherheit noch weiter um sich greift. Und das geschieht am besten durch eine Demarche des eidgenössischen Departementes des Innern. Der Musikwissenschaftler liefert dann auch noch eine quasi kriminalistische Spurensuche nach, wo er versucht herauszufinden, woher der verkürzte Schluss stammt. Eine angeblich von Zwissig selbst stammende Handschrift mit der Kürzung soll verloren gegangen sein. Es will auch kein Leben, das sie je gesehen haben. Und der Karl Vogler wird fast schon schnippisch. Warum hat man vom Vorhandensein einer solchen Kürzung von Zwissigs Hand während 66 Jahren nie auch nur das Geringste gehört? Warum findet sich nicht einmal ein Hinweis im musikalischen Nachlass von Pater Alberic Zwissig? Er ackert also den ganzen Nachlass von Zwissig durch und macht eine Entdeckung. Es stimmt, dass der gekürzte Schluss einem zwissigschen Original entspricht. Dieses Original bezieht sich aber nicht auf den Schweizer Psalm, sondern auf das sogenannte Stationenlied von Zwissig. So konnte dann der fatale Irrtum entstehen. Man hat die Verstümmelung als eidgenössisch vorgeschrieben, also als offiziell betrachtet. Verwechseln gefunden. Fall gelöst. Am Schluss nimmt er dann noch Stellung, ob jetzt der Schweizer Psalm schwierig ist zum Singen oder nicht. Bleibt noch der Einwand, der Originalschluss sei für den ungeübten Sänger zu schwer oder zu unbequem. Will sich jemand, der auch nur seine 8 Jahre Primarschule durchgesessen hat, diesen Vorwurf im Ernst heute noch gefallen lassen? Ich habe in den 22 Jahren meiner Tätigkeit als Schulgesangslehrer auch nicht einmal Schwierigkeiten in dieser Hinsicht gehabt. Meine in die Hunderte gehenden ehemaligen Schüler werden ihren Schweizer Psalm auch heute noch können und ihn so und nie anders singen. Es ist unglücklich. Genau in dem Moment, wo der Bund kurz davor wäre, den Schweizer Psalm offiziell zu machen, kommt also eine Diskussion, wie der Schweizer Psalm dann original ist. Während Sänger die Armee und die Musikwissenschaftler noch weiter diskutieren, schließt das Innendepartement seinen Bericht ab und schlägt dem Bundesrat einen Beschluss vor. Der Bundesrat soll den Schweizer Psalm nicht zu der offiziellen Nationalhymne machen. Da er gemäß seinen Beschlüssen von 1894 und 1934 darauf verzichten muss, einen materiellen Entscheid zu treffen, durch den der nach seiner Ansicht unangebrachte und unzweckmäßige Versuch gemacht würde, durch behördliche Verfügung ein bestimmtes Lied zur schweizerischen Nationalhymne zu dekretieren. Um jedoch verschiedenen bestehenden Bedürfnissen zu entsprechen, soll er etwas in dem Bereich verfügen, wo er Kompetenz hat. Nämlich, dass an offiziellen Veranstaltungen des Bundes oder an Veranstaltungen, an denen Vertretungen eidgenössischer Behörden in offizieller Funktion teilnehmen, als repräsentative Landeshymne der Schweizer Psalm in seiner unabgeänderten Form zu gelten hat. Das Innendepartement erfindet also extra einen neuen Begriff, repräsentative Landeshymne, weil die auswärtigen Angelegenheiten eine Aufgabe vom Bundesrat sind und das EDI den Bundesrat damit legitimiert sieht. Der Schweizer Psalm wäre dann zwar nicht die offizielle Nationalhymne, aber die repräsentative Landeshymne. Und dann kommt in dem Dossier das letzte Dokument. Und ich denke, so, jetzt kommt der Bundesratsentscheid. Aber nein, da hat es einen Briefkopf.
1: Royal College of Science, Toronto.
0: Ein Brief, der am 24. November 1942 in der Bundeskanzlei angekommen ist. Adressiert an Secretary of State, Switzerland.
1: Dear Sir, as I am writing a book on the national anthems of the world,
0: er schreibt ein Buch über die Nationalhymne von der ganzen Welt.
1: I would appreciate very much if you would send me the words of your national anthem.
0: Schicken Sie mir doch bitte den Text von der Schweizer Nationalhymne.
1: And any information regarding the author of the words and the composer of the music.
0: Und wenn es geht, gerade noch ein paar Informationen über den Dichter und den Komponist.
1: Yours truly, Dr. Alban C. White.
0: Da ist die Antwort vom Innendepartement. Die Bundeskanzlei hat uns ihr Schreiben vom 4. August, das allerdings erst am 24. November eingetroffen ist, zur Beantwortung weitergeleitet. Das Departement erklärt, La Suisse n'a pas d'hymne national reconnu par une décision gouvernementale. Die Schweiz hat keine offizielle Nationalhymne. Elle a deux. Ou plusieurs chants nationaux. Sie hat zwei oder mehr Nationallieder. Zwei oder mehr. Und plötzlich merke ich, Moment mal, wenn das Innendepartement das Ende 1942 noch so schreibt, dann kann ja der Bundesrat bis dann gar nicht entschieden haben. Ich habe gesucht, aber ich habe keinen Entscheid gefunden. Es gibt eine überbordend grosse Vorbereitung für ein Bundesratsgeschäft mit Gutachten, Vernehmlassungen, sogar mit einem Vorschlag für einen staatsrechtlichen Kompromiss mit dem Begriff repräsentative Landeshymne. Aber einen wirklichen Beschluss vom Bundesrat habe ich keinen gefunden. Das war die dritte Episode vom Podcast «Tritt im Morgenrot daher». Der einzige staatspolitische Krimi im Dreivierteltakt geht weiter. Bleib dran, sing mit und empfehle doch deinen Liebsten. Deinen Chorgespöndli, deiner Lieblingsnationalrätin, einem strengen Staatsrechtsprofessor, der Präsidentin der Einbürgerungskommission, einem Pöstler oder der Fußballequipe. Ich freue mich über dein Feedback. Du findest meinen Kontakt in den Shownotes. Das ist eine Produktion von mir, Pascal Nater. Die ausgiebige Recherche für den Podcast konnte ich mir leisten dank der Unterstützung vom Aargauer Kuratorium, der Gottlieb- und Hans-Vogt-Stiftung und der Gemeinde Chur. In dieser Episode hast du wieder viel Archivtöne gehört aus den Beständen der Landesphonothek, dem Bundesarchiv, der Cinémathèque Suisse, Memoriaf YouTube und im Schweizer Radio und Fernsehen. Die musikalischen Spielereien mit den Themen vom Schweizer Psalm und «Rufst du mein Vaterland» habe ich komponiert und habe mir dann von der KI helfen lassen beim Arrangieren. Danke fürs Zuhören. Du hörst Kanal K, mein Name ist Pascal Natter. Das war die dritte Episode von meinem Podcast «Trittst im Morgenrot daher». Wenn du von Anfang an hören willst, du findest ihn überall, wo man die Podcasts halt so findet. Danke fürs Zuhören. Jetzt gibt es kurz ein bisschen Musik und am 7. geht es auf Türkisch weiter mit Radio Atta.
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Herzlich willkommen da hier, Radio GKT 25. Georgische Sendung auf Kanal K. Guten Abend, liebe Zuhörerinnen und Zuhörer. Ich bin Gül Kocher, ich moderiere heute Georgische Radio GKC 25. Wir machen schöne Musik und emissen, wir werden einfach über Georgien reden. Also, dann hören wir mal, wir anfangen einfach mit einer georgischen Musik.

Ja, liebe Zuhörer und Zuhörer, das war eine Liebesgeschichte. Sie sagt einfach, seinen Freund mit anderen Frau geheiratet und sie sagt, ich werde einfach deine Hochzeit kommen. Das ist interessant, oder? Das kann ja nicht alle Frauen machen. Ja, das ist mutig. Also machen wir weiter. Noch anderen mit georgischer Musik.

0: Belgien, Mythen und Moderne.
1: Uralte Kirchen, sozialistische Plattenbauten, zeitgenössische Architektur. Georgien ist ein Land voller Gegensätze. Über der Hauptstadt Tbilisi steht Georgiens Mutter mit Kelch und Schwert. Die Georgier, die ihr Land Sakartvelo nennen, haben eine eigene Schrift und eine eigene Sprache, eine der ältesten der Welt, die zu keiner der großen Sprachfamilien gehört. Seit 1991 ist die einstige Sowjetrepublik unabhängig. In Georgien leben rund 3,7 Millionen Menschen. Ein Drittel davon in Tbilisi oder Tiflis, wie man die Stadt im Ausland nennt.
0: Georgien ist eine Brücke zwischen Asien und Europa. Viele Jahrhunderte lang zogen die Karawanen aus dem Orient über die nördliche Seidenstraße ans Schwarze Meer. Der Handel machte Tbilisi zu einer der reichsten Städte des Mittelalters. Sie war ein Kreuzpunkt von verschiedenen Kulturen und Religionen. Davon zeugen neben vielen Kirchen die Moschee und nicht weit von ihr entfernt die stattliche Synagoge. Heute sind 90% der Einwohner christlich-orthodox und haben Georgisch als Muttersprache. Während Jahrhunderten war Georgien ein Zankapfel zwischen dem Osmanischen Reich, Persien und Russland. Das Zarenreich herrschte in Georgien bereits vor der Russischen Revolution. Nach dem Ersten Weltkrieg war Georgien für wenige Jahre ein unabhängiger Staat. 1921 wurde das Land zur Sowjetrepublik.
1: Georgien liegt am Schwarzen Meer, südlich des Kaukasus. Seine Nachbarn sind Russland, Aserbaidschan, Armenien.
2: Liebe Zuhörerinnen und Zuhörer, weiter. Wir machen das mit Musik. Ein bisschen, wir haben über Georgien Informationen gegeben. Und dann machen wir weiter wieder mit georgischer Musik.

0: 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Ja, genau. Ჩემი გიხარ ხარ, ich liebe dich. ჩენი შენი ხვალები deine Augen. So schön. Also, wir machen das weiter. Also, nicht mit Musik, wir machen weiter mit einfach über Georgien-Informationen. Also, dann schauen wir das. Gut. Wo ist das
1: Georgien? Oder waren teurer, obwohl die Sehenswürdigkeiten näher dran waren. Also, hier muss man schon gut überlegen, welche Tagesausflüge man machen möchte. Für die Stadt Tbilisi allein würden wir 1 bis 2 volle Tage als ausreichend beschreiben. Einen Tagesausflug, den wir auf jeden Fall empfehlen würden, ist David Garecha.
2: Die Klosteranlage von David Garecha ist ungefähr 2 Stunden von Tbilisi entfernt. Wir haben jetzt einen Tagesausflug hierher gemacht. Und das Besondere an dem Kloster hier ist die Tatsache, dass es in die Höhlen bzw. in den Felsen hineingearbeitet wurde. Sieht echt super cool aus, gerade wenn man die verwinkelten Gassen so ein bisschen durchläuft.
1: Wir sind auch super nah an der aserbaidschanischen Grenze tatsächlich schon. Und die Landschaft hier drumherum ist auch wunderschön. Es ist einfach ja, ein grüner Traum und direkt daneben sind so eine Art kleine Rainbow Mountains.
2: Das Coole ist auch, die Landschaft hier ist so Halbwüste, Steppe. Das bedeutet, die Fahrt an sich ist auch ein Highlight für sich selbst. Gerade die ganzen Tiere, die dann irgendwie hier auf der Steppe weiden, ist einfach einmalig zu sehen. Also
1: die Landschaft hier ist fast beeindruckender als David Garecha an sich. Es ist wirklich wunderschön und hier sind überhaupt nicht viele Leute und dieses regenbogenfarbene Gestein, fantastisch, wirklich.
2: Hier müsst ihr auch keine teure Tour hin unternehmen, sondern könnt einfach mit dem Bus fahren. Dieses vom Information Center am Liberty Square möglich und kostet 40 Lari hin und zurück. Das kleine Dorf Stepansminder, welches häufig noch unter dem alten Namen Katsbigi bekannt ist, liegt auf 1700 Meter Höhe im großen Kaukasus, nördlich von Tbilisi. Durch den Ort zieht eine Straße, die Georgien mit dem gerade mal 12 Kilometer entfernten Russland verbindet. Bekannt wurde der Ort für die gegetische Dreifaltigkeitskirche, welche über dem Dorf thront, auf einem Gipfel. In einer einstündigen Wanderung durch wunderschöne Berglandschaften kann man die Kirche vom Dorf aus erreichen. Wer keine Lust auf eine Wanderung hat, kann auch einen Fahrservice in Anspruch nehmen und sich mit dem Auto direkt ans Ziel bringen lassen. Außerdem ist Katsbigi als Wandergebiet im Allgemeinen bekannt. Typische Routen sind welche zum Truso Valley oder zum Katsbek Gletscher. Wir haben hier in Stepansminder nur eine Nacht verbracht. Wer jedoch einige Wanderungen unternehmen möchte, sollte hier definitiv mehr Zeit einplanen. 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
0: Wir werden einfach weitermachen über Georgien. Natürlich, ich habe auch gereist, aber ich habe im YouTube gefunden, die zwei, sie haben wirklich mehr gereist, Georgien, als ich. Dann wollte ich auch mit euch diese teilen. Also dann machen wir wieder weiter mit Musik. Schauen wir, was können wir? Momento? Ah ja, das habe ich gefunden. Also dann wieder Musik.

Liebe Zuhörerinnen und Zuhörer, liebe Radio Kanal K Zuhörerinnen und Zuhörer, wie ich sage das wieder, zusammen mit Gül Kocher, ja, mit mir, Sie waren heute Abend. Wir machen das im Kanal K Studio in der Schweiz, Radio GKC 25, einmal im Monat am dritten Mittwoch, wird immer 20 Uhr bis 21 Uhr, Schweizer Zeit. Eine Stunde georgische Musik, wir werden spielen, das machen wir weiter, während ich auch Deutsch erkläre, weil ich kann das nicht wirklich gut georgisch, aber ich werde noch mehr lernen. Auf Wiedersehen und bis nächstes Mal, und wir machen Schluss einfach wieder mit Musik. Auf Wiedersehen.

0: Endlich wieder mal ein Rock Lounge Mittwoch. Und zwar am 19. August. Herzlich willkommen zur 311. Sendung live auf Kanal K und auf Rockstation.
1: Frisch gestärkt aus der Sommerpause sind wir wieder parat für euch.
2: Dann schauen wir zurück auf die letzten 5 Wochen und haben neue Ausgehtipps. Und wir begrüßen etwas später unseren Studiogast, den Marc Amacher.
0: Für euch, der Franz sind.
2: Der Roxley.
1: Der Rock'n'Roller.
0: Und Metal Rose. Viel Spass mit Rock Lounge.

0: Ja, das hören Sie jetzt. Das Abschieds-CD, Abschieds-LP vom Sinner, Matthias Sinner mit der Band Sinner. Nach x Jahrzehnten hat er gefunden, jetzt tun wir den Stecker ziehen und Boom, Bang, Goodbye ist auch ein guter Titel so zum Abschied. Und damit das würdig daherkommt, hat er da ein paar Gäste eingeladen, die ihn da unterstützen. Der Tino, wer sonst, hat sich dem angenommen für Metal Factory, gibt 8 von möglichen 10 Punkten.
1: Die letzte Scheibe überrascht mit einem bewegenden Querschnitt aus den letzten fast 45 Jahren. Sinner Rocks und Boom Bang Goodbye darf als sehr empfehlenswertes Kapital Sinner beenden.
0: Haben Sie schon reingelassen?
1: Nein, nicht wirklich, muss ich jetzt ehrlich gestehen.
2: Okay. Ja, aber meine, der Song, der ist schon mal etwas, was man hören kann.
1: Ja, das ist etwas, was ins Ohr geht.
0: Der nächste hoffentlich auch.
1: Hellbreaker.

0: Jetzt habe ich nicht aufgepasst.
1: Das ist ein bisschen eingerostet da nach der Sommerpause.
0: Ja, genau, genau. Wie wir an dieser Stelle den Rückblick seit der letzten Sendung, es ist einiges gelaufen. Fangen wir an, Mittelrose.
2: Also ich bin, also wir sind, Rockstation ist am Brienzersee Rockfestival gewesen, wieder mal
0: genau,
2: einmal.
0: Mit einem Stand, wo rege benutzt worden ist, um am Musikquiz teilzunehmen. Und ja, also die grossen Reisser hat es das ja nicht gehabt, aber unter dem Strich ist es noch Donnerstag, Freitag ganz angenehm gewesen. Und ja, was meinst du?
2: Ja, Donnerstag ist natürlich für viele, weil es hat, Kerbholz war Headliner gewesen, da haben doch ein paar gefunden, hey, ist nicht so mies und so, aber ich finde Kerbholz an und für sich sehr gut. Ja. Und auch eine geile Show abgeliefert.
0: Ja.
2: Die erste Band habe ich auch sehr interessant gefunden.
0: Mantra.
2: Ja, die sind auch so ein bisschen Gothic angehaucht, Industrial, irgend so ein Mixmax gewesen, aber gar nicht schlecht.
3: Mixmax.
2: Ja.
0: Yeah.
2: Und am Freitag war es halt so gewesen, dass die Bands alle so ein bisschen im gleichen Stil gewesen sind. Das heisst, es ist alles so ein bisschen keine Unterbrüche gehabt, sozusagen. Yeah, yeah, es ist einfach immer alles im gleichen Stil gelaufen. Aber die Bands selber haben sich natürlich Mühe gegeben und es hat geile Shows drin gehabt.
0: Gut, unser Aufsatz darüber und ein paar Fotos kann man dann ab nächster Woche auf unserer Webseite begutachten.rockstation.ch. Und was mir auch noch in Erinnerung geblieben ist, ist der Pferdeburger.
2: Ja.
1: Ja, und meine Wenigkeit hat natürlich Anfang August einiges losgehabt. Und zwar sind ja die Z7 Open Air Shows gewesen. Und da hat es ein paar mächtige Knaller drunter gehabt. Also wenn ich so mal die Headliner ablesen, von wegen Sabotage, Saxon und Rose Tattoo. Also für jeder Mann, jeder Frau was. Und wenn wir mal bei Sabotage anfangen, die haben letztes Jahr schon bei uns in der Schweiz im Komplex schon vorgelegt. Ja, sie in Schweden oben gesehen, im Sweden Rocks sind es geil gewesen. Und da haben sie jetzt aber noch im Pratteln nochmal eine Schippe draufgelegt. Und im Vorprogramm natürlich höchst interessant und erwartet sie Nevermore. Mhm. Jawohl, genau, die Nevermore, wobei ohne Warl Dane selbstverständlich, wo verstorben ist leider. Das heisst, das ist natürlich jetzt das, was Jeff Loomis, der Gitarrist, und der Drummer, der Van Williams, wieder angestoßen haben. Und damit das Ganze wirklich ja, einfach auch von der Credibility her verhebt, haben sie einen Top-Sänger geholt. Also ich habe den nicht kennt, den Typ. Also der heisst Bersan Önen, kommt aus Istanbul, ist Gesangslehrer. Mhm. Und einfach kurz, was der abgeliefert hat, ist so derart nah beim Warl Dane gewesen, einerseits und andererseits, aber ohne einen Rip-Off. Also es ist, also man hat wirklich Hühnerhaut bekommen. Gut. Und es ist einem fast das Blut eingefroren, was die Band dort abgeliefert hat. Hammer. Nachher, Saxon, ja, was wollte man da als Saxon grossen sagen? Das war ein klasse Auftritt. Victory haben wir jetzt ohne Gianni nicht ganz so gefallen. Der neue Sänger hat sich Mühe gegeben, aber irgendwie ist für mich einfach der Lack ab bei dieser Band. Also für mich ist das als grosse Zäsur ohne Gianni. Mal schauen, wie es weitergeht dort. Girls School sind erstaunlich frisch gewesen und obwohl der Dennis Dufour am Bass am Schlagzeug gefällt hat, weil es ja gesundheitlich nicht so zweig ist. Aber die anderen drei Ladies haben recht eingelassen. Und was natürlich bei Rose dazu zu sagen ist, zum Glück haben wir noch den Angry Anderson dürfen sehen, pratteln. Am Tag darauf hat er in Köln noch gespielt und nachher ist er krankheitshalber ausgefallen. Wir wissen es, er ist im Krankenhaus gelandet leider und die ganze restliche Europatour hat man müssen streichen. Also all die schönen Daten, die auf den T-Shirts hinten drauf noch ab der Mitte abwärts drauf sind, haben leider nicht stattgefunden.
0: Okay.
1: Und vielleicht noch im Vorprogramm cool Velvet Rush, eine Band, wo man vielleicht noch muss im gehalten, mit einer recht sexy Frontfrau, die da recht Gas gegeben hat. Und bei Fireborn weiss man, das verhebt einfach. Das ist, hat Luft nach oben. Aber es ist einfach immer gnadenlose, gute Performerin, unsere Jenny. Ja, und Volk hat es gehabt. Es ist nicht ausverkauft komplett, aber es hat ordentlich Leute gehabt und die Stimmung war geil gewesen. Und das Wetter hat auch wirklich gehabt, vor allem am ersten Tag. Knapp an einem Umwetter vorbeikommen nach Nevermore und darum auf der ganzen Linie eine super Sache gewesen.
2: Wow, wunderbar.
0: Gut, hast du einiges hinter dir. Wir gehen weiter mit einer Combo aus gemischt UK-USA. Iconic nennt sich das, mit bekannten Namen im Line-Up. Hören wir mal einen Song vom Album 2.
1: Open My Eyes.

0: Nathan James, Michael Sweet, Joel Hoekstra, Marco Mendoza und der unverwüstliche Tommy Aldridge. Das ist die Besetzung von Iconic.
1: Ja, es tönt aber so.
0: Ja.
2: Iconic. Ja, eine Supergroup.
0: Und hat doch auch, glaube ich, 8 Punkte. Was habe ich aufgeschrieben? 8,0 Abgrund bei Metal Factory. Und wer hat sich dem angenommen? Natürlich der Tino.
1: Ich weiß, dass Nathan James gemeint von Inglourious viele Fans hinter sich weiß, aber seine Stimme lockt mich nicht hinter dem Kamin hervor. So bleibt die zweite Iconic-Scheibe bloß ein gutes Album, das jedoch jeden Hard- und Heavy-Rock-Fan begeistern wird.
0: Ja, okay.
1: Mehr inklusive, nämlich die beiden CDs als Japan-Version steht im Regal.
0: Was ist der Bonus-Track? Gibt es einen?
1: Ja, es ist, glaube ich, eine Acoustic-Version, so wie ich weiß, glaube ich, von einem Song. Ja, das ist so ein bisschen, der letzte hat ein bisschen Unart. Kein echter neuer Song oder ein anderer. Einfach so eine Acoustic-Version. Aber kann auch gut sein.
0: Gut, lassen wir einen.
1: Oh yes. Und zwar S.O.S.

0: Der Joker hat das Tief, ja.
1: So ein alter Brecher.
0: Ein alter Brecher.
1: Was ein paar Jahre auf dem Buckel hat. Also ich mag mich erinnern, dass ich das die Band mal vor ein paar Jahren schon im Volkshaus Zürich gesehen habe.
0: Wolfmann, das ist glaube ich Australien.
1: Dort ist wirklich fast das Dach weggeflogen.
0: Schon?
1: Ja. Ja, das weiss ich noch gut.
2: Also, da hast du jetzt die Möglichkeit, dich noch mal zu schauen.
1: Ja, können wir
0: mal schauen, ob das Dach dann stehen bleibt im Kaufmau. Das habe ich aufgeschrieben.
1: 25. August.
0: Genau.
1: Also schon bald eigentlich. Und ich weiß gar nicht, ist echt nicht da irgendwie ein Gig in der Mühle draussen? Echt, das ich meinte, ich spiele jetzt Open Air noch auf der kleinen Open Air bin ich zu Rubigen.
0: Okay.
1: Und zwar irgendwie plus minus um das Datum herum da. Kaufmau. Ja.
2: Okay. Sehr gut.
0: Ja. Alles klar. Dann habe ich jetzt den Marc fragen, wo er so spielt. Aber,
1: ja, das können wir ihm vielleicht nachher noch fragen,
0: weil er hat einen recht grossen Tourplan im Herbst, mit Konzerten auch in Deutschland. Aber jetzt tun wir halt etwas vorziehen aus Schweden, wo du im Sweden Rock gesehen hast, oder?
1: Genau. Und zwar das Überbleibsel von Shotgun Messiah. Das ist der Sänger, der Dan, und dann auch der Gitarrist. Und die haben eine geile Platte gemacht.
0: Lassen wir mal einen Song.

0: Ha, yes.
1: Fans 60 Cody, Band, die du gesehen am Sweden Rock das Jahr.
0: Genau.
1: Und jetzt mit ganz dem Album cool, daherkommt. Das Album nennt sich Beautiful Damned.
0: Damned, ja. Ist alles ein verdammt da auf dieser Platte. Das ist der Song vorher. Damned.
1: Genau.
0: Aber ein rechter Groover,
1: ja,
0: der
1: ja
0: richtig reinhält. Und ja, nein, also die Platte ist echt sonst ganz gut, würde ich sagen. Es ist nicht alles auf dem gleichen Niveau. Aber es hat geiles Zeug drauf.
1: Also, hören wir den nächsten geilen Song.
0: Bad, Bad Man.

0: Lord have mercy.
1: Ihr hört Rockstation live auf Kanal K auf Rockstation. Und ja, es ist möglich geworden, der Herr Mamacher ist eingetroffen bei uns im Studio.
0: So quasi einen fließenden Übergang, stilistisch. Ja, genau. Das perfekt passt.
1: Herzlich willkommen, Marc.
2: Hallo zusammen. Lord have mercy, ist gar nicht so falsch.
1: Passt, oder?
0: Recht perfekt.
2: Ja. Danke, darf ich da sein überhaupt
1: du,
2: noch?
1: Kein Problem, ja. Kein Problem.
3: Ja, danke, Wunsch.
0: Ja, das cool. Passt alles perfekt.
2: Ja. Super, bin ich froh.
1: Overdrive heisst das neue Album, eingestiegen auf Platz 2 der Schweizer Albumcharts. Oder?
2: Ja, ja, richtig, ja.
1: Dann lassen wir doch mal einen Song draus.
0: Ja. Nämlich. Fool!

0: vom brandneuen Amacher, Mark Amacher, Entschuldigung, Album Overdrive. Und der hat recht Dampf.
1: Ja, das ist Song. Sehr cool, der Song.
0: Ja.
2: Eben, Overdrive.
0: Overdrive, ist das eine Anspielung an den Chevy, Mark?
3: Durchaus, oh, unter anderem. Es ist... einerseits ist Overdrive sicher, oder mit Gitarristen unterwegs bist oder selber Gitarrist bist, hast ständig mit diesen Pedals zu tun, mit diesen kleinen Krachmachern. Also das ist so wie, es ist ein bisschen zweideutig. Zangere genau richtig.
0: Im Publikum hörst du dann gleich keinen Unterschied.
3: Im Publikum? Ja. Wahrscheinlich nicht, nein. Aber was sicher einen Unterschied hörst, ist, wenn ein Amp dort steht oder wenn keiner dort steht, habe ich das Gefühl.
0: Das ist so.
3: Und das ist uns jetzt als Band schon ein grosses Anliegen, dass wir die Amp noch dürfen mitschleppen. Ja, darum haben wir eigentlich das so gemacht, wie wir es gemacht haben. Sie auf die Tour, sie auf die Gasse raus. Dass wenn wir dann in die Läden gehen können, dass wir dort so ein bisschen zurückregeln können, in Overdrive kommen, sich ein bisschen rügeln und sich ein bisschen zarter gestalten vielleicht, als wir das letztes Jahr noch gemacht in den ganzen Clubs in der Schweiz. Da waren sie, glaube ich, ein bisschen überfordert.
2: Also mehr Heavy als Blues, meinst du denn?
3: Wie meinst du, im Club?
2: Ja.
3: Im Club eher umgekehrt. Auf der Gasse ist es, glaube ich, schon eher Heavy als Blues gewesen. Mhm. Aber gell, was ist schon Blues? Das ist, glaube ich, auch mal die grosse Frage, die man kann in den Raum stellen kann. Wenn du zum Teil alte Blueser anhörst, dann sind die sehr heavy unterwegs gewesen. Die einfach nicht die Instrumentierung oder die Amps gehabt, die wir heute haben.
0: Aber
3: die haben mit Kraft gespielt. Oder? Mit sehr, sehr viel Kraft. Und grundsätzlich haben die Gitarren schon fast angefangen zu verzerren, weil sie einfach dermassen drauf anbrätschen. Ja, das einfach geschirbt und gerostet und krallend.
0: Eingestiegen auf Platz 2 der Schweizer Albumcharts und bei Metal Factory einen glatten Zehner abgeräumt.
3: Ist das wahr?
2: Ja, und zwar der Lukas hat geschrieben für uns, für Allfällige, ist das Blues, ist das Rock'n'Roll, ist das Hard Rock, ist das Funk? Die Antwort ist einfach, es ist zu 100% Mark. Das ist 100% Swiss-Made Rock, laut, dreckig, authentisch und unmöglich zu fälschen. Mark Amacher folgt keinen Trends, ersetzt seinen eigenen Maßstab.
0: Ah, wie macht man das,
3: Mark? Das ist sehr schön zu hören.
0: Gell?
3: Da auch einfach durchziehen, ich weiß es auch nicht. Ich schon die Urgrossmutter gesagt, wie ein Moni Kreishaufen. Oder mit dem Gring durch die Hang.
1: Gring Aachen aus Eckle.
0: Das hat irgendeine Schweizer Lichtathletin mal
1: gesagt. Genau.
3: Ja.
1: Was gefragt haben, wie sie das gemacht haben. Ja. Gring Aachen aus Eckle.
0: Sola Bat hat die, glaube ich, geheißen. Und ist, glaube ich, immer barfuß gelaufen.
1: Nein, irgend so etwas. Ja. Und du machst ja eigentlich das Gleiche, oder?
3: Ja, wahrscheinlich.
1: Du nimmst das Instrument in die Hand und los geht's.
3: Ja, auf jeden Fall. Ja. Das ist noch, schon ein bisschen Gangart.
0: Das ist noch witzig. In den letzten paar Tagen habe ich in meiner Facebook-Timeline immer wieder Clips von dir und zum Teil auch tätige vom Voice of Germany.
3: Ja.
0: Und wie weit hat dich das geprägt? Das ist ja doch ein Zeitchen jetzt her. Hat das einen Einfluss gehabt auf deine Karriere? Oder ist das einfach ein...
3: Die Geschichte, Voice of Germany?
0: Nice to have gewesen, oder?
3: Hey, ich glaube, es war gerade so die Kippe gewesen, wo du noch, wie soll ich sagen, vielleicht von öffentlichen Medien zu sozialen Medien, also das hat ja gerade mal knapp Facebook und dann ist der Instagram gestartet, kurz. Ja. Das hat ganz andere Dimensionen angenommen heutzutage, als dass das mal noch war. Von dort her hat es mir vielleicht schon ein bisschen geholfen, eine Brücke zu schlagen zwischen der alten und der neuen Welt. Andererseits habe ich so nichts auf das Ganze gegeben, dort, wo ich da bin eingestiegen bin, aber durch alles durchmarschiert, am Schluss noch im Finale gelandet. Ja, musikalisch gesehen hat es mir auf alle Fälle Türen geöffnet oder wie soll ich sagen, mir hat doch niemand zugetraut, dass ich auf der Bühne aufstehe mit einer Band von Topmusikern innerhalb von 2,5 Minuten oder was es war, einen Song der Reihe nach super büschelt kann wiedergeben, weil ich das erlebte nie gemacht habe. Ich habe weder Texte aufgeschrieben noch sonst. Es war immer eine riesen Fuhre Diskussion gewesen. Ich habe so eine Ernie gemacht. Also mir hat mal ein Produzent gesagt, oder respektive, nein, ein alter, der mit Otis Redding und so ist da unterwegs gewesen, ein Ami, der hier in der Schweiz lebt, hat mir mal gesagt, weißt du, du bist schon ein bisschen Sauhung. Weil genau so haben es die alten Blueser früher auch gemacht.
0: Yeah.
3: Zum Teil nicht mal, weil sie es nicht hätten können, sondern aus Protest raus. Sie haben es einfach nicht wollen. Sie haben nicht die Ziele aufgeschrieben. Und ich habe das nicht in dem Sinn gemacht, weil ich das im Hinterkopf hatte und das Gefühl hatte, ich muss jetzt so, sondern ich einfach gespielt und gesungen, was mir auf der Leber liegt. Und die Erwartung hat, dass meine Musiker mitziehen. Und
0: sogar Frau Katterfield hat mitgeschunkelt. Also das ist
3: ja, das hat mir das vielleicht gebracht. Zu lernen, ein Verständnis zu entwickeln oder einen anderen, breiteren Umgang mit der Musik.
0: Ja, wie zufrieden bist du mit Overdrive, abgesehen vom Charts-Einstieg?
3: Hey, overall, also ist natürlich ein wahnsinnig schönes, geiles Resümee gekommen da. Also gerade so Ziele wie die von Lukas freuen mich enorm.
2: Du musst die ganze Review lesen, wenn sie noch nicht
3: gelesen hat. Ich habe sie gelesen, bevor sie rausgegeben hat. Ja, sehr gut. Ich war fast ein bisschen zu Tränen gerührt, dass jemand so etwas erzählt.
2: Ja, das ist einer von unseren eloquenteren Schreiber. Und,
0: Ehre, wenn Ehre gebührt, genau. Mark.
3: Ja. Ich habe eigentlich Freude am Album. Es war auch hart gewesen, oder? Für mich ist Studioarbeit nicht der schöne Teil des Musizieren.
0: Also,
3: Texte aufnehmen, die Bässe einspielen, mit diesen Studiomusikern zusammenarbeiten, das ist eine andere Welt als mit den Jungs raus auf die Straße und mit den Leuten in Kontakt sein und Live-Shows spielen. Ich bin da nicht so der, der sich ein Gläschen Wein auftut und irgendwie ein Kerzchen anzündet und er da inspiriert vor sich her säuselt.
0: Das habe ich auch schon erlebt im Studio.
3: Für mich ist das wirklich mal Loche, Studio. Ja.

0: Yeah. Ihr hört Rock Lounge live auf Kanal K auf Rockstation und unser Motherfucker-Gast, der ist heute Abend doch noch eingetroffen. Hast du ein bisschen deftige Wortwahl zum Teil, Motherfucker, oder was hast du da, Fool? Gut, das ist noch einigermaßen. Ja, ja, das geht noch.
1: Ja, ja, das ist sicher die heftigste Wortwahl auf dem Album. Ja. Ich meine, und gleichwohl, ja.
0: Zum Glück piept es nicht.
1: Du, ja, also, manchmal muss man sagen, wie es ist. Es ist nicht sehr böse gemeint.
0: Nein, nein.
1: Aber es soll so ein kleiner Aufstreich sein für, hey, hallo zusammen, wir sind da. Und
0: genau.
1: Wir machen Live-Musik und hey, Freude an dem.
0: Rockslave?
2: Ja, wie positionierst du dich so in der Schweizer Szene? Also eben, wir haben ja noch vielleicht irgendwie Fipo Bludog oder noch andere Musiker, die auch in dieser Region oder auch Bands wie jetzt, sagen wir mal, Basement Saints, die auch sehr generische Musik machen. Und wo siehst du dich da mit deiner Musik?
1: Hey, ich sehe mich sicher auch dort daheim, wo die Jungs daheim sind. Also, ich höre beide. Mit Fipo bin ich lange unterwegs gewesen. Mit dem Anton habe ich auch schon gespielt, der Head of Basement Saints. Also ja, verkehren durchaus sicher auch dort in diesen Kreisen und würde mich jetzt auch in der Schweizer Szene hinter dort ansiedeln. Mhm. Ja, mit so einem Album, denke ich, möchte ich ja auch irgendwie einen Nagel einschlagen, genau für unsere Ecke. Es gibt dort noch mehr, oder?
0: Aber, also früher habe ich nur Jam in the Blues gekannt, so 80er Jahre,
1: ja.
0: Andere Bands aus dem Ecke sind gar nicht gross irgendwie bekannt worden. Eigentlich.
1: Ich glaube, Electric Funeral hat es mal noch gegeben, aber die waren recht früh gewesen und sie waren so mässig laut gewesen, und sie, glaube ich, dann auch mal gestorben.
2: Gut, mit dem Namen

0: Nicht verwunderlich.
1: Du hast vorher gesagt, Studio ist so quasi ein Muss, oder? Gehe ich recht in der Annahme, dass du dort andere Musiker hast als live?
2: Ja, ja, durchaus. Also, ich habe auch einen Produzent oder habe mit einem Produzent zusammengearbeitet, das ist das, was ich vorhin kurz angesprochen habe. Da ist natürlich das Gesamtbild vom Album oder der Überblick, da bin ich dann vielleicht ein bisschen zu fest Detail verliebt oder will dort noch einen oder anderen Ecken umschrauben. Andererseits habe ich mir so gewünscht, Songs mal so können darstellen, wie sie, soll ich sagen, dass sie gewisse Langlebigkeit haben. Oder ich habe bis jetzt immer sehr live gehaltene Alben gemacht und bei diesen live gehaltenen Alben ist halt schon Gefahr, dass die wie zu fest im Einzelnen verteufst, schlussendlich Songs hast, wo zwar Freude hast dran, aber wenn du sie hörst, hast du immer das Gefühl, eigentlich wären sie nach anderthalb Jahren Bühne spielen, live, erst dort, wo sie sollten sein für auf Platte, hast du sie aber schon aufgenommen und regst dich jedes Mal darüber auf, dass das Zeug nicht so daherkommt, wie es soll.
1: Oder? Das heisst, die haben gemacht, was du ihnen gesagt hast, oder haben sie auch Input gebracht im Studio?
2: Also ich habe vor allem mal gemacht und dann war das so ein Schlagabtausch gewesen, oder so ein gegenseitiges Verfeinern. Ich bin sehr wild, wirr, kreativ und der Produzent ist sehr klar abgenagelt und so haben wir irgendwie, glaube ich, den Mittelweg gefunden miteinander von auch so ein das Gleichgewicht zwischen dem taffen, abgenagelten Studio-Approach, weisst, wo es wirklich auf Sekunden genau eigentlich BPM-mässig durchgestrukturiert ist und meiner Art und Weise, dass es halt mal ein bisschen gegen hinten raus ein bisschen schneller wird, oder? Das ist ja auch nicht mehr etwas Gängiges in der heutigen Zeit, dass du die Musik den Drive lässt, oder dass der Song halt langsamer anfängt und hinten raus einfach mehr
1: oder einen kurzen Live-Schluss im Song auf dem Album oder so, oder? Das ist zu poliert meistens. Heute.
0: Aber das würde eigentlich heissen, dass deine Musik eigentlich auch prädestiniert wäre für Straight to Tape. Ich weiß nicht, ob du das kennst. Das
2: habe ich schon gemacht.
0: Das schreit ja förmlich nach dem. Also, hey, du bist schon Alice Monoband gemacht und so. Und dort eben, kann man sich ja als Musiker echt verwirklichen und das ist dann einfach ohne doppelten Boden, sondern es ist genau so, wie man es gespielt hat. Hört man es dann auch?
2: Wo wir das Straight-to-Tape gemacht haben, ist der Ralf Zünko, weil wir wissen, was wir da spielen, die drei Sessions, die man da macht. Oder weil du ja eigentlich dreimal näher rein kannst hocken und zulassen. Und dann hat das Fein ein bisschen leeres Schlucken gegeben, wo ich gesagt habe, ich spiele sicher nicht dreimal das gleiche Set.
1: Nee.
2: Und er hat gefunden, das geht gar nicht, wir brauchen dreimal das gleiche Zeug, um das dann auf Platz zu tun. Hans, was heißt, ist mir gleich. Wenn die Leute dreimal dort hocken, spielen die nicht dreimal das gleiche Zeug. Wir haben es so durchgezogen, haben dann sogar noch ein Little Sister gemacht. Das ist eigentlich für die Jukeboxen.
1: Ja.
2: Ja, haben dann noch zusätzliche Songs können drauf tun zur eigentlichen Straight-to-Tape-Session.
0: Okay. Mhm. Also dann auf der Homepage von Straight-to-Tape kann man auch dein Album kaufen. Ist das
2: ich
0: richtig?
2: Glaube, der Ralf Zünd hat noch ein paar. Ja, das kann man gut. Sicher durchaus dort noch haben.
1: Rock Lounge live auf Kanal K auf Rockstation. Leider nähert sich dem Ende so langsam. Und der Marc, wenn er pünktlich gewesen wäre, hätten wir ganz gestoppt. Nein,
0: wir haben Heidi ja gehört.
1: Ja, genau.
3: Richtig.
2: Ich dachte, ihr hättet dafür können das Album hören ohne mein Geschwafel da.
1: Und mehr vom Marc gibt es dann im taktlosen Metal beim Roger W. Und zwar der Samstag, 11 Uhr zur Nacht auf Kanal K und wiederholungen dreimal nächste Woche auf Rockstation.
0: Genau. Dann haben wir noch die nächste Clowns, selbstverständlich. Am 2. September, am 9. live auf Kanal K und auf Rockstation. Themen wie immer, neue Alben, Eventtipps und weiteres. Studiogäste Heavy Sound Oute.
1: Genau, der Reto Wild wird ein bisschen erzählen. Erstens über Metal Night in der Schütze, oder Nights, sind ja mehrere.
3: Nights, genau.
1: Und dann über den neuen Club, also neue in Anführungsstrich, in Olten selber, wo er ab September regelmäßig Konzerte veranstaltet tut. Sein Bruder ziert sich noch ein bisschen. Vielleicht kommt der Reto alleine, vielleicht sind es dann gleich zu zweit.
3: Wir werden es sehen.
1: Genau.
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0: Gut.
1: Einen Song haben wir noch parat von Marc. Hast du noch ein paar, nicht letzte Worte, sondern ein paar Worte an deine Fans oder solche, die es noch werden wollen? Du hast eine recht grosse Tour vor dir.
2: Absolut.
1: Selbst ja. In Deutschland. Die mögen dich dort dann offenbar, oder?
2: Das finden wir raus. Ja, zum Teil. Also, wir schauen wie überall.
1: Sonst wärst du nicht gebucht worden.
2: Ja, sicher. Wir sind unterwegs in der Schweiz und in Deutschland. Also, das findet man alles auf amacher.net. Nicht.com. Dort bin ich irgendwie Casino-Berater und ausgewandert nach Österreich. Also, hat irgendeiner gekauft. Also, ja, ich tue nicht der gleiche. Es ist einfach, manchmal läuft es scheiße. Darum, excuse, bin ich so spät gekommen.
1: Kein Problem.
2: Aber kommen doch an einen Gig, da haben wir ein bisschen Zeit füreinander.
3: Richtig.
1: Also, herzlichen Dank nochmal, Marc. Verabschiede den sich.
2: Danke.
3: Rocks Life, Metal Rose.
1: Und der Rock'n'Roller und der.
2: Marc Amacher.
1: Gut. Und der Schlusssong wäre.
2: Schweizer Golden Tones.
4: Jawohl.
1: Jawohl.
3: Yes.
4: Richtig.

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1: Es ist 10 Uhr und wie jeden dritten Mittwoch im Monat Zeit fürs Metal Special hier auf Kanal K. Ja, und in dieser Stunde nehme ich euch mit in die dunkle und emotionale Welt vom Gothic Metal. Das Amalgam aus dem Sound von der schwarzen Szene und harten Gitarre hat um die Jahrtausendwende seine Hochphasen erlebt und ist dann plötzlich von der Bildfläche verschwunden. Aber gerade in der letzten Zeit hat es wieder vermehrt KünstlerInnen gegeben, die sich melancholischem, romantischem Metal gewidmet haben. Stehen wir also gerade vor einem Revival vom Gothic Metal? Genau mit dem Thema beschäftigen wir uns in der kommenden Stunde. Natürlich will ich euch auch ein bisschen etwas zu der Entstehung von dem Genre erzählen und wie der Sound zu einem richtig gehenden Massenphänomen geworden ist. Zur Einstimmung gibt es jetzt aber zuerst mal ein bisschen Sound von einer Band, die quasi zu den GründerInnen vom Gothic Metal zählt. Für diese Stunde am Mikrofon ist der Philipp Neidhardt und das hier sind Paradise Lost mit Small Town Boy.

Paradise Lost mit Small Town Boy. Ihr hört das Metal Special hier auf Kanal K und in dieser Stunde beschäftigen wir uns mit dem Revival vom Gothic Metal. Zuerst aber schauen wir mal, wie der Sound überhaupt entstanden ist. Und da kommt man automatisch auf drei Bands zu reden, die gerade gehörten Paradise Lost, My Dying Bride und Anathema. Alle drei Bands stammen aus England, sind seit dem Anfang der 1990er aktiv und damals beim Label Peaceville Records unter Vertrag gestanden. Darum sind sie bis heute als The Peaceville 3 bekannt. Alle drei Bands haben sich ursprünglich im Death Doom verschrieben gehabt, aber dann relativ früh angefangen, ihren Sound zu erweitern. Paradise Lost hat Gothic Rock Elemente integriert, My Dying Bride hat mit Geigen, romantischen Text und düsterer Atmosphäre experimentiert und Anathema schließlich hat auf kleine Vocals und reichlich Keyboard gesetzt. Und so haben die drei Bands quasi parallel den Grundstein für den modernen Gothic Metal gelegt. Grund genug also, da mal reinzuhören, da sind My Dying Bride mit Your Broken Shore.

My Dying Bride mit Your Broken Shore. Ihr hört das Metal Special hier auf Kanal K. Und ihr hört, heute geht es melancholisch zu und her, denn in dieser Stunde dreht sich alles um das Revival vom Gothic Metal. Und um das zu verstehen, müssen wir uns die Entwicklung von diesem Genre etwas genauer anschauen. Eine Band, die hier eine überaus tragende Rolle gespielt hat, ist Tiamat. Ursprünglich als Death-Metal-Band gegründet, haben die Schweden im Jahr 1994 mit dem Album Wild Honey ein fast schon revolutionäres Werk veröffentlicht. Das sind plötzlich sphärische Gitarren, Akustikpassagen, Synthesizer, Chorgesang und psychedelische Momente auftaucht. Und so hat Tiamat aufgezeigt, dass sich extremer Metal nicht nur über Härte und Aggression definieren muss. Der Sound kann genauso romantisch und verträumt sein und trotzdem überaus düster bleiben. Und wie das damals im Jahr 1994 so tönt hat, das lassen wir uns jetzt einfach mal an. Da sind Tiamat mit Whatever That Hurts.

Tiamat mit Whatever That Hurts vom legendären Album Wild Honey aus dem Jahr 1994. Ihr hört das Metal Special hier auf Kanal K und in dieser Stunde beschäftigen wir uns mit der Evolution vom Gothic Metal. Ja, entstanden ist das Genre aus der Kombination von Death Doom mit dem Sound von der schwarzen Szene. Und wie das amix so ist mit Subkulturen, irgendwann werden sie vom Mainstream erfasst. Und genau das ist im Gothic Metal ebenfalls widerfahren. Mit Bands wie Him, Nightwish und Lacuna Coil hat der Sound ums Jahr 2000 herum plötzlich ein Millionenpublikum erreicht. Vampirromantik ist salonfähig und zum einen Teil von der Popkultur geworden. Gleichzeitig hat sich die Musik immer mehr von seinen Ursprüngen entfernt, symphonische Elemente haben zugenommen, die Produktion ist geschliffener und massentauglicher geworden. Aber ja, nach ein paar Jahren ist der Hype dann wieder abgeflacht und um die meisten Bands ist es ruhig geworden. Aber einige haben diese Phase auch überstanden, so zum Beispiel Moonspell aus Portugal. Sie haben schon zu der frühen Zeit vom Gothic Metal zu der prägendsten Band aus Europa gezählt und sind das bis heute geblieben. Und wie es der Zufall also will, haben sie im Juli mit Far From God ihr 13. Studioalbum veröffentlicht. Und dort lassen wir jetzt einfach mal rein. Da sind Moonspell mit The Great Wolf in the Sky.

Moonspell mit dem brandneuen Track The Great Wolf in the Sky, da beim Metal Special auf Kanal K. Und in der heutigen Sendung dreht sich alles ums Revival vom Gothic Metal. Das Genre hat am Anfang der 2000er seine Hochphasen erlebt und ist wenig später praktisch in der Versenkung verschwunden. Eine der Bands, die sich über die ganze Zeit behaupten konnte, ist Draconian aus Schweden. Bekannt sind sie vor allem für den szenetypischen Beauty and the Beast Gesang, also der Wechsel zwischen cleaner Frauenstimme und männlichen Growls. Den kombinieren sie mit melancholischen Melodien und typischem Death Doom. Kein grosses Experiment also, dafür einen höheren Wiedererkennungswert und vor allem grossartig schwermütige Melodien, die einem vom ersten Moment an fesseln können. Im vergangenen Frühling haben sie mit Insomnolent Ruin ihr 8. Studioalbum veröffentlicht und genau dort hören wir jetzt mal rein. Da sind Draconian mit Misanthrope River.

Draconian mit Misanthrope River. Ihr hört das Metal Special hier auf Kanal K. Und in dieser Stunde gehen wir der Frage nach, ob wir uns gerade mitten in einem Revival vom Gothic Metal befinden. Entstanden ist der Sound ursprünglich aus der Combo von Death Doom mit Musik aus der schwarzen Szene und hat um die Jahrtausendwende sogar einen kurzen Ausflug in Mainstream erleben. Aber Trends sind oft kurzlebig und so ist der Gothic Metal kurze Zeit später an seinem eigenen Erfolg zugrunde gegangen. In den vergangenen Jahren ist aber immer wieder zu beobachten gewesen, dass einige Bands das Vermächtnis aufgreifen und daraus etwas Neues erschaffen. So zum Beispiel die schwedische Combo Tribulation. Mit ihrem Mix aus dramatischem Death Metal, Gothic Rock und einer gespenstischen Atmosphäre haben sie sich in der kürzesten Zeit eine riesige Fangemeinde können erspielen. Mitunter vielleicht auch genau aus dem Grund, weil ihren Sound nicht einfach eine Kopie von der bereits zu viel gehörten Bands war, sondern eine Weiterentwicklung, die zwar mit Retro-Aspekt spielt, aber gleich irgendwie frisch daherkommt. Aber genug der Worte, lassen wir doch einfach mal rein. Da sind Tribulation mit Hour of the Wolf.

Tribulation mit Hour of the Wolf, da beim Metal Special auf Kanal K. Und in dieser Stunde beschäftigen wir uns mit dem Revival vom Gothic Metal. Und der beste Beweis, dass der Sound endgültig wieder einen zweiten Frühling erlebt, bietet die finnisch-schwedische Supergroup Cemetery Skyline. Hinter dem Namen verbirgt sich niemand geringeres als der Dark Tranquillity Frontmann Mikael Stanne, der das Projekt zusammen mit dem Insomnium-Gitarrist Markus Van Hala, einem Amorphis-Keyboarder Santeri Kallio und dem Drummer Vesa Ranta von Sentenced gegründet hat. Und mit ihrem Debütalbum Nordic Gothic haben sie im 2024 einfach schnell mal Szene auf den Kopf gestellt. Da werden melancholische Hymnen präsentiert, die man so schnell nicht wieder vergisst. Wer also das Gefühl hat, die Zeit vom Gothic Metal sei vorbei, soll sich einfach mal die Platte anhören. Und da kommen wir wohl eindeutig zum Schluss, Totgesagte leben länger. Da sind Cemetery Skyline mit In Darkness.

Cemetery Skyline mit In Darkness. Ihr hört das Metal Special hier auf Kanal K. Und in dieser Stunde dreht sich alles ums Revival vom Gothic Metal. Und da gibt es seit kurzem auch eine Band aus der Schweiz, die kräftig mitmischt. Und zwar Locus Noir. Ein Projekt vom Cybreed Fronter Ben Dam orientiert sich stark am Sound der 90er, bietet aber neben einer guten Portion Nostalgie auch eine frische Perspektive und eine zeitlose Interpretation von der Musik, wo einst mit Bands wie My Dying Bride und Paradise Lost eine ganze Generation geprägt hat. Viel mehr muss man dazu, glaube ich, auch gar nicht mehr sagen. Lassen wir doch einfach mal rein. Da sind Locus Noir mit Hollow.

Locust Noir mit Hollow hier beim Metal Special auf Kanal K. Und in dieser Stunde dreht sich alles um die Frage, ob wir uns gerade mitten in einem Revival vom Gothic Metal befindet. Spannend ist auch eigentlich, dass der Sound nie wirklich verschwunden ist. Bands wie Paradise Lost, Tiamat oder auch Moonspell produzieren bis heute absolut phänomenale Alben. Und auch bei jüngeren Bands tauchen die gleichen Elemente wieder auf, wie man sie aus den späten 1990er kennt. Dabei verschwimmen aber die Grenzen zum Black Metal, Post-Rock oder Industrial immer mehr. Gothic Metal ist heute weniger ein Genre als ein Gefühl. Die Melancholie, die Theatralik, die Sehnsucht und die Faszination für die Nacht und die Vergänglichkeit. Und man kann davon ausgehen, dass diese Themen auch in Zukunft werden etliche KünstlerInnen inspirieren. Ja, aber das wäre es jetzt auch schon fast wieder gewesen für das Metal Special in diesem Monat. Auf dem Sender da geht es jetzt dann gerade weiter mit dem K-Tracks Nachtprogramm. Wir hören uns am 16. September wieder. Bis dahin euch allen eine gute Zeit. Begleitet für diese Stunde am Mikrofon hat euch der Philipp Neidhardt. Tschüss zusammen.